Weltunglück geistert durch den Nachmittag. Baracken fliehen durch Gärtchen braun und wüst. Lichtschnuppen gaukeln im verbrannten Mist. Zwei Schläfer schwanken heimwärts, grau und vag. Auf der verdorrten Wiese läuft ein Kind und spielt mit seinen Augen schwarz und glatt. Das Gold tropft von den Büschen trüb, matt. Ein alter Mann dreht traurig sich im Wind. Am Abend wieder über meinem Haupt, Saturn lenkt stumm ein elendes Geschick. Ein Baum, ein Hund tritt hinter sich zurück, und schwarz schwankt Gottes Himmel.